0: Gentleman from Ohio. Young lady from Texas.
1: Das Social Media Unternehmen fügte hinzu, dass 99%
2: der Pass sanitaire et la vaccination obligatoire.
3: Ich habe das Gefühl, dass ich mich nicht mehr so gut
1: fühle. Ich habe das Gefühl, dass ich mich nicht mehr so gut fühle. Ich habe das Gefühl,
4: Just can't stay there anymore. 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